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1: Hallo Collaboradio, viel Spaß mit Pinode Sendung, bis später.

Heute werden die mystifizierenden Elemente gemeistert und in produktiver Publicity, Propaganda und Politik eingesetzt. Magie, Zauberei und ekstasische Hingabe werden in der täglichen Routine zu Hause, Geschäft und Büro praktiziert und die rationalen Fertigkeiten verbergen die Irrationalitäten des Ganzen. So ist zum Beispiel das wissenschaftliche Herangehen an das quälende Problem wechselseitiger Vernichtung, die Mathematik und die Kalkulationen des Tötens und mehrfachen Tötens. Overkill, overkill, overkill, overkill, overkill, overkill, overkill, overkill.

Prozessen von sich ausbreitender oder nicht ganz so ausbreitender Verseuchung, die Experimente, die lange abnorme Situationen ertragen werden, in dem Maße mystifizierend, wie es ein Verhalten fördert oder gar verlangt, das den Wahnsinn akzeptiert. Seiner falschen Väter, Führer, Freunde und Vertreter beraubt, hätte es wieder sein ABC zu geben. Aber die Wörter und Sätze, die es bilden würde, könnten völlig anders ausfallen. Ebenso seine Wünsche und Ängste. Sicher wäre eine solche Situation ein unerträglicher Albtraum. Während die Menschen die beständige Herstellung nuklearer Waffen, radioaktiven Regens und fragwürdiger Lebensmittel unterstützen können, es geht weder um Probleme der Psychologie noch der Ästhetik, sondern um die materielle Basis der Herrschaft.

0: 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Le général Gouraud et ses troupes, tirailleurs marocains et tunisiens, avaient tiré et nettoyé Damas. Qui la population syrienne accusait-elle? Moi, des Syriens accusaient la France des massacres et des ruines de Damas. Nous accusons Israël des massacres de Shatila et de Sabra. Nous accusons Israël des massacres de Shatila et de Sabra.
1: 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Alles das, was in diesem lächerlichen Quadrat des Widerstandes gegen die leere Ewigkeit des Arbeitsplatzes noch etwas geschehen lässt. Diese Grimasse, dieses Aushaken, das Leben ist es, was sich anklammert. 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

Ulrike Marie Meinhof, geboren am 7. Oktober 1934 in Oldenburg, gestorben am 9. Mai 1976 in Stuttgart-Stammheim.